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Los Angeles im Jahr 1991. Der arbeitslose Alt-Hippie Jeffrey Lebowski, der sich nur der Dude nennt, und seine beiden Freunde, der Choleriker Walter Sobchak und der phlegmatische Donny Krabatzos, bowlen regelmäßig zusammen. Das beschauliche Leben des Dudes ändert sich, als zwei Schlagetypen in seine Wohnung eindringen, weil sie ihn für den gleichnamigen Millionär Jeffrey Lebowski hielten, dessen junge Frau Bonnie einem Checky Trichon-Geld verschuldet sind, bevor ihnen ihre Weltschlucken beschusst wasst, taucht einer der beiden der Dude-Köpfe in der Toilette, während der andere auf der Teppich uriniert, der das Zimmer erst richtig gemütlich gemacht hatte. Der Dude spricht am nächsten Tag im Haus seines Namensvetters vor, um Schädeschanz für seinen Chef zu verlangen. Der Millionär Lebowski, der im Rollstuhl sitzt, hält der Dude für einen faulen Penner und ist nicht bereit, ihm der Teppich zu ersetzen. Trotzdem behauptet der Dude neben Lebowskis Assistenten, dass er einen beliebigen Teppich mitnehmen dürfe und wird so doch noch entschädigt. Beim Verlassen des Grundstücks trifft er die attraktive Bonnie Lebowski und einen Freund von ihr, der deutschen Nihilisten Uli Kunkel. Wenig später informiert Lebowski der Dude darüber, dass Bonnie gerade entführt worden sei und gegen ein Lösegeld von $1 Million freikommen könnte. Er nimmt an, dass die Entführer mit dem Schlägetippen aus der Wohnung der Dudes identisch sind. Deshalb solle dieser das Lösegeld übergeben und dabei möglichst die Entführer identifizieren. Der Dude willigt ein, vermutet Arbeiter, dass Bonnie ihre Entführung noch vorbeschossen. Sein Freund Walter begleitet ihn bei der geldüsigen Blabe und wirft statt des Geldes eine Tasche voller Schmutzfrösche als falschen Häschen. Aus dem fernen Auto mit dem Lösegeldkoffer fahren sie zum Bowling, lassen aber den Koffer im Wagen. Als sie zurückkommen, ist das Auto gestohlen geworden. Nun meldet sich Lebowskis Tochter, die feministische Künstlerin Maud Lebowski. Sie erklärt dem Dude, dass sie der Entführung ihrer Stiefmutter ebenfalls für vorgestoßen hält. Ihr Vater habe das Lösegeld unbefugt aus einer gemeinsamen Stiftung entnommen und hatte auch der Teppich nicht hergeben dürfen, der sie einst ihrer inzwischen verstorbenen Mutter geschenkt hatte. Sie sagt dem Dude den Beginn des einen Pornofilms, in dem Bunny mit einem gewissen Karl interagiert und später eine Schallplatte des fiktiven 1970er-Jahre-Band Autobahn, bestehend aus Uli und seines ebenfalls nihilistisch eingestellten deutschen Freunden. Sie bietet dem Dude 10% des Lösegeldes, falls er es ihm gelingen sollte, er wieder super Beschuss schaffen. Im späteren Verlauf der Handlung lässt sie sich bei einem weiteren Aufeinandertreffen vom Dude schwängern. Dudes gestohlener Ford Gran Torino
wird zwischensächlich von der Polizei gefunden. Aber der Koffer mit dem Geld fehlt. In dem schwer beschädigten Auto findet der Dude stattdessen die Hausaufgaben eines gewissen Larry, den er für den Dieb des Geldes hält. Walter und der Dude suchen den Diener auf, konnten aber nichts aus ihm herausbekommen. Um Larry einzuschüchtern, demoliert Walter eine von dessen Haus geperrte neuwertige Corvette, weil er falscherweise annimmt, Larry habe sie mit dem Losgeld gekauft. Tatsächlich ist auch der Werbesitzer aus dem benachbarten Haus auf und ramponiert aus Wut wiederum den Ford des Dudes. Lebowski stellt den Dude wegen des verschwundenen Lösegelds zur Rede und paraphrasiert ihm einen abgeschnittenen Zeh, der ihm von dem Entführen zugeschickt worden sei. Die Schlager suchen den Dude abermals auf und bringen ihn zu ihrem Auftraggeber, dem Pornofilmproduzenten Jackie Treehorn. Dieser meint, dass Boni Lebowski ihm Geld schulde und setzt den Dude unter Drogen, um an Informationen zu bekommen.